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1: Der US-Bundesstaat verklagt jetzt den Kosmetikkonzern L'Oreal. Das Unternehmen soll Hinweise auf ein Krebsrisiko verschwiegen haben. Betroffen sind die Haarglättungsmittel der Marke. L'Oreal weist die Vorwürfe zurück. Arizona ist der erste Bundesstaat, der wegen des mutmaßlichen Krebsrisikos von Haarglättungsmitteln klagt. Bei der Entgleisung eines Regionalzugs in Nordfrankreich sind am Abend mindestens 44 Menschen verletzt worden. Der Zug mit 180 Passagieren an Bord war in der Normandie unterwegs. Sein Waggon ist umgekippt. Vier weitere sind aus den Schienen gesprungen. Saudi-Arabien schaltet nach Angriffen eine wichtige Pipeline ab. Die Leitung, die Öl vom Persischen Golf zum Roten Meer bringt, wurde in den Regionen Riad und Medina angegriffen. Es gibt mehrere Verletzte. US-Popstar Lady Gaga ist Mutter geworden. Die 40-jährige Sängerin und ihr Verlobter Michael Polanski sind Eltern. Das berichten die US-Boulevardblätter Page 6 und People. Nähere Angaben zu Baby gibt es noch nicht.
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3: Es ist richtig frisch jetzt in der Früh, 9 Grad bei euch in Lofer, 10 in Graz oder 12 in Eisenstadt. So frisch bleibt es aber nicht. Die Temperaturen klettern heute auf die 18 bis 24 Grad und die Sonne heute euer Plus 1. Von Vorarlberg bis Kärnten fast nur Sonnenschein. Morgen am Sonntag dann nicht mehr ganz so freundlich, ein Mischmasch aus Sonne und Wolken. Vereinzelt gibt es noch wieder ein bisschen Regen. Das ist euer Verkehrsupdate. Eine Meldung in Vorarlberg, A14 Richtung Innsbruck bei Bregenz. Da ist der Pfändertunnel gesperrt. Im Tunnel steht ein defekter LKW. Also da am besten ausweichen. Das geht über die L190 und durch das Bregenzer Stadtgebiet. Ansonsten läuft's gut und vor allem sichere Fahrt.

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1: Der US-Bundesstaat verklagt jetzt den Kosmetikkonzern L'Oreal. Das Unternehmen soll Hinweise auf ein Krebsrisiko verschwiegen haben. Betroffen sind die Haarglättungsmittel der Marke. L'Oreal weist die Vorwürfe zurück. Arizona ist der erste Bundesstaat, der wegen des mutmaßlichen Krebsrisikos von Haarglättungsmitteln klagt. Bei der Entgleisung eines Regionalzugs in Nordfrankreich sind am Abend mindestens 44 Menschen verletzt worden. Der Zug mit 180 Passagieren an Bord war in der Normandie unterwegs. Ein Waggon ist umgekippt. Vier weitere sind aus den Schienen gesprungen. US-Popstar Lady Gaga ist Mutter geworden. Die 40-jährige Sängerin und ihr Verlobter Michael Polanski sind Eltern. Das berichten die US-Boulevardblätter Page Six und People. Nähere Angaben zu Baby gibt es noch nicht. Saudi-Arabien schaltet nach Angriffen eine wichtige Pipeline ab. Die Leitung, die Öl vom Persischen Golf zum Roten Meer bringt, wurde in den Regionen Riad und Medina angegriffen. Es gibt mehrere Verletzte.
2: Für ganz Österreich heute ganz viel Sonne dabei, am meisten in Vorarlberg und Tirol. Auch einen Ticken wärmer als gestern, 18 bis 24 Grad gehen sich heute aus. Jetzt in der Früh aber noch recht frisch, unter 12 Grad in allen Hauptstädten. Ich hoffe, ihr habt was zum Drüberwerfen. Mit morgen dann ein Mix aus Wolken und Sonne. Es bleibt aber warm mit bis zu 25 Grad. Das ist der Blick auf Österreichs Straßen, euer Verkehrsupdate mit Good News in Vorarlberg. A14 in beiden Richtungen bei Bregenz. Die Sperre vom Pfändertunnel ist aufgehoben, ihr kommt wieder ganz normal voran. Eine Tunnelsperre gibt's aber jetzt in Kärnten. A2 Richtung Italien zwischen Völkermarkt West und Grafenstein. Der Choralm-Tunnel ist gesperrt, am besten ausweichen, das geht über die B70. Ansonsten läuft's gut und sichere Fahrt.
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1: Der US-Bundesstaat verklagt jetzt den Kosmetikkonzern L'Oreal. Das Unternehmen soll Hinweise auf ein Krebsrisiko verschwiegen haben. Betroffen sind die Haarglättungsmittel der Marke. L'Oreal weist die Vorwürfe zurück. Arizona ist der erste Bundesstaat, der wegen des mutmaßlichen Krebsrisikos von Haarglättungsmitteln klagt. Saudi-Arabien schaltet nach Angriffen eine wichtige Pipeline ab. Die Leitung, die Öl vom Persischen Golf zum Roten Meer bringt, wurde in den Regionen Riad und Medina angegriffen. Es gibt mehrere Verletzte. US-Popstar Lady Gaga ist Mutter geworden. Die 40-jährige Sängerin und ihr Verlobter Michael Polanski sind Eltern. Das berichten die US Boulevard, Platter Page 6 und People. Nähere Angaben zum Baby gibt es noch nicht. Bei der Entgleisung eines Regionalzugs in Nordfrankreich sind am Abend mindestens 44 Menschen verletzt worden. Der Zug mit 180 Passagieren an Bord war in der Normandie unterwegs. Ein Waggon ist umgekippt. Vier weitere sind aus den Schienen gesprungen.
2: Es herbstelt schon so richtig. Nach dem gemütlichen Freitag gestern ist perfektes Samstagwetter mit viel Sonne für ganz Österreich mit 18 bis 24 Grad. Die meiste Sonne bei euch in Vorarlberg und Tirol. Morgen am Sonntag dann teils freundlich, teils unbeständig. Da kann es auch immer mal wieder runterregnen. Das ist der Blick auf Österreichs Straßen. Da läuft es richtig gut. Aktuell sehe ich da keine Unfälle, Staus oder längeren Verzögerungen. Also gute Fahrt euch.
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3: Schönen guten Morgen und happy Samstag. Nina Schachinger hier.

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Einen wunderschönen guten Morgen zu dir an den Frühstückstisch. Ich hoffe, du genießt dein Wochenende. Für viele das erste Wochenende zurück im Schulalltag, für einige aber auch das letzte Ferienwochenende. Wir starten ganz entspannt hinein mit all deinen Lieblingshits, also mach's dir gemütlich. Freut mich sehr, dass wir gemeinsam aufstehen. Hier kommen Sunny Fodera, D.O.D. und Poppy Bascom.

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0: 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Also, ab auf unsere Website, dort gibt's alle Infos und zur Einstimmung gibt's jetzt gleich mal Groove Coverage mit God is a Girl, direkt nach dem Hamster Dance.

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1: Der US-Bundesstaat verklagt jetzt den Kosmetikkonzern L'Oreal. Das Unternehmen soll Hinweise auf ein Krebsrisiko verschwiegen haben. Betroffen sind die Haarglättungsmittel der Marke. L'Oreal weist die Vorwürfe zurück. Arizona ist der erste Bundesstaat, der wegen des mutmaßlichen Krebsrisikos von Haarglättungsmitteln klagt. Alexander Zverev und Ben Shelton stehen im Finale der US Open. Der deutsche Tennisprofi Zverev hat sich am Abend im Halbfinale durchgesetzt und steht jetzt dem US-Amerikaner Shelton gegenüber. Das Finale findet morgen statt. Die Präsidentin der Wirtschaftskammer Martha Schulz wünscht sich kürzere Sommerferien. Statt der derzeit 9 Wochen sollen es nur noch 6 Wochen sein. Als Hauptargument nennt sie in einem Interview die Situation der Mütter, die noch immer die meiste Care-Arbeit übernehmen würden. Sowohl aus ihrer Branche als auch aus anderen Bereichen höre sie Klagen über die langen Sommerferien. US-Popstar Lady Gaga ist Mutter geworden. Die 40-jährige Sängerin und ihr Verlobter Michael Polanski sind Eltern. Das berichten die US Boulevard, Blätter, Page 6 und People. Nähere Angaben zum Baby gibt es noch nicht.
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3: Es wird wirklich ein richtig schöner Tag heute. Ganz, ganz viel Sonne dabei in ganz Österreich. Am meisten Sonne bei euch in Vorarlberg und Kärnten. 18 bis 24 Grad sind drinnen. Ist wirklich herrlich. Der Blick auf morgen. Es bleibt warm mit bis zu 25 Grad, aber mit weniger Sonne, da kann es auch immer mal wieder runterregnen. Das ist der Blick auf Österreichs Straßen. Euer Verkehrsupdate länger dauert in Tirol B1.

0: Richtung Nassereit zwischen dem Grenztunnel Füssen und Reute, da verliert ihr momentan 20 Minuten. Aber ansonsten alles frei auf Österreichs Straßen. Ich wünsche euch eine gute Fahrt.
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2: Kurz nach 9, schönen guten Morgen, Nina Schachinger hier.

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Super cool, dass ihr Eurodance Express feiert. 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

So klingt dein Samstagvormittag hier bei uns auf KRONE HIT Eurodance Express. Wir starten ganz entspannt hinein in dieses erfrischende Wochenende. Nina Schachinger hier. Happy Samstag.

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Um Punkt 10 gibt's ein Update von meinen lieben Kolleginnen und Kollegen aus der News-Redaktion. Also Wetter, Nachrichten und Verkehr, sodass du top informiert in den Samstag starten kannst. Nina Schachinger hier. Freut mich voll, dass ich dich durchs Wochenende begleiten darf. Happy Samstagvormittag. Hier kommt Luna.

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1: Sonntag ist der nationale Aktionstag für pflegende Angehörige. Schon im Vorfeld haben zahlreiche Organisationen Forderungen an die Politik gerichtet. Der Gewerkschaftsbund etwa fordert mehr Unterstützung für die rund 950.000 Menschen, die in Österreich Familienmitglieder pflegen. Überwiegend sind es Frauen. Alexander Zverev und Ben Shelton stehen im Finale der US Open. Der deutsche Tennisprofi Zverev hat sich am Abend im Halbfinale durchgesetzt und steht jetzt dem US-Amerikaner Shelton gegenüber. Das Finale findet morgen statt. Die Präsidentin der Wirtschaftskammer Martha Schulz wünscht sich kürzere Sommerferien. Statt der derzeit 9 Wochen sollen es nur noch 6 Wochen sein. Als Hauptargument nennt sie in einem Interview die Situation der Mütter, die noch immer die meiste Care-Arbeit übernehmen würden. Sowohl aus ihrer Branche als auch aus anderen Bereichen höre sie Klagen über die langen Sommerferien. Erfolgreiche Reanimation. Eine 43-jährige Frau ist gestern leblos im Badesee Puggerloch in Höchst in Vorarlberg entdeckt worden. Eine Bekannte hat die Pensionistin aus dem Wasser gezogen und sofort mit der Herzdruckmassage begonnen.

0: sehr geiler Spätsommertag heute. 18 bis 24 Grad mit drin. Das heißt, die Klima hat gut gehackelt diesen Sommer. Ich glaube, sie darf sich ab sofort in den Winterschlaf zurückziehen. Sonne in ganz Österreich, am meisten bei euch zwischen Vorarlberg und der Steiermark. Regen aber nicht ganz ausgeschlossen, wenn dann aber nur im Donauraum. Der Blick auf morgen Sonntag ist auch sehr erfreulich. Wieder Sonne dabei, vor allem aber von Wien bis ins Burgenland dichtere Wolken mit maximal 25 Grad morgen. Kurzer Blick auf Österreichs Straßen und das schaut sehr gut aus. Da ist noch nicht viel los. Eine Meldung habe ich für Tirol. B179 Richtung Nazareth. Vom Grenztunnel Fützen bis heute Nord braucht ihr eine halbe Stunde länger. Ansonsten läuft's. Weiterhin gute Fahrt.
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2: Und damit willkommen im Samstagvormittag und happy Wochenende.

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1: Schönen guten Morgen und happy Samstag. Nina Schachinger hier. Freut mich voll, dass ich dich durchs Wochenende begleiten darf mit all deinen Lieblingshits. Also genieß die Abkühlung, mach's dir gemütlich und lass dich berieseln von den größten Eurodance-Hits aller Zeiten. Dr. Alban gibt's gleich mit Sing Hallelujah und hier kommt Nova Space mit Time After Time.

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0: das stimmt. Also komm weiter.
1: Einen feinen Samstagvormittag wünsche ich dir. Liebe Grüße zu dir ins Auto, falls du unterwegs bist. Und natürlich auch ganz, ganz liebe Grüße zu dir auf die Couch, falls heute einfach nur entspannen angesagt ist. Wir versorgen dich mit all deinen Lieblingshits für einen chilligen Samstag.
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1: Sonntag ist der nationale Aktionstag für pflegende Angehörige. Schon im Vorfeld haben zahlreiche Organisationen Forderungen an die Politik gerichtet. Der Gewerkschaftsbund etwa fordert mehr Unterstützung für die rund 950.000 Menschen, die in Österreich Familienmitglieder pflegen. Überwiegend sind es Frauen. Die Präsidentin der Wirtschaftskammer, Martha Schulz, wünscht sich kürzere Sommerferien. Statt der derzeit 9 Wochen sollen es nur noch 6 Wochen sein. Als Hauptargument nennt sie in einem Interview die Situation der Mütter, die noch immer die meiste Care-Arbeit übernehmen würden. Sowohl aus ihrer Branche als auch aus anderen Bereichen höre sie Klagen über die langen Sommerferien. Der US-Bundesstaat verklagt jetzt den Kosmetikkonzern L'Oreal. Das Unternehmen soll Hinweise auf ein Krebsrisiko verschwiegen haben. Betroffen sind die Haarglättungsmittel der Marke. L'Oreal weist die Vorwürfe zurück. Arizona ist der erste Bundesstaat, der wegen des mutmaßlichen Krebsrisikos von Haarglättungsmitteln klagt. Alexander Zverev und Ben Shelton stehen im Finale der US Open. Der deutsche Tennisprofi Zverev hat sich am Abend im Halbfinale durchgesetzt und steht jetzt dem US-Amerikaner Shelton gegenüber. Das Finale findet morgen statt.
2: Ja, jetzt geht sich noch ein schöner Spaziergang aus vom Mittagessen. Ein bisschen Platz schaffen im Bauch. Heute recht viel Sonne dabei, 18 bis 24 Grad. Im Osten auch mal ein bisschen bewölkt und speziell im Donauraum kann es mal ein bisschen regnen. Aber ansonsten heute trocken. Auch morgen noch Sonne und Temperaturen zwischen 19 und 25 Grad, aber auch mehr Wolken unterwegs.

0: Und am Abend ist es auch mal möglich, dass es regnet. Kurzer Blick auf Österreichs Straßen. Wir starten in Kärnten. A10 Richtung Salzburg, von Spital bis Gmünd ist die Sperre jetzt aufgehoben worden. Das defekte Fahrzeug ist von der Fahrbahn beseitigt worden. Weiter nach Oberösterreich, S7 Richtung Freistadt, zwischen Treffling und Gallnerkirchen, da ist immer noch die Schnellstraße nach einem Unfall gesperrt. Der Stau wird auch immer länger, ausweichen geht über die B125. Weiter nach Tirol, B179, Richtung Nassreit, vom Grenztunnel Füssen bis Lehn braucht er eine Dreiviertelstunde länger und eine Wartezeit beim Autobahngrenzübergang Kufstein-Kiefersfelden Richtung Deutschland auf der A12 habe ich auch noch, hier plus 20 Minuten. Ansonsten alles safe, weiterhin gute Fahrt.
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2: Happy Weekend, Nina Schachinger hier.

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Die erste Schulwoche ist für einige schon wieder erledigt und für viele starten wir gerade ins letzte Ferienwochenende. Also wo auch immer du den heutigen Samstag verbringst, wir begleiten dich dabei mit all deinen Lieblingshits. Genieß das Weekend. Nice, dass du dich heute für Krone Hit Eurodance Express entschieden hast.

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10.12 gibt's ein Update von meinen lieben Kolleginnen und Kollegen aus der Newsredaktion. Also Wetter, Nachrichten und Verkehr für deinen Samstag. Nina Schachinger hier. Freut mich voll, dass ich dich durchs Wochenende begleiten darf. Hier kommt Jan Wayne.

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1: Ein Salzburger oder eine Salzburgerin hat gestern den Euro-Millionen-Jackpot geknackt. Der Glückspilz darf sich über sage und schreibe 111,5 Millionen Euro freuen. Es ist der dritthöchste Gewinn in der 40-jährigen Geschichte der österreichischen Lotterien. Am Sonntag ist der nationale Aktionstag für pflegende Angehörige. Schon im Vorfeld haben zahlreiche Organisationen Forderungen an die Politik gerichtet. Der Gewerkschaftsbund etwa fordert mehr Unterstützung für die rund 950.000 Menschen, die in Österreich Familienmitglieder pflegen. Überwiegend sind es Frauen. Die saudischen Ölexporte stehen massiv unter Druck. Nach der iranischen Blockade der Straße von Hormuz muss das Königreich jetzt auch noch eine wichtige Pipeline abschalten. Eine zusätzliche Reduzierung saudischer Exporte könnte den Ölpreis und damit die Benzinpreise weiter steigen lassen. Erfolgreiche Reanimation. Eine 43-jährige Frau

0: Blutdruckmassage begonnen. Polizisten am Unfallort haben die Wiederbelebungsmaßnahmen dann übernommen und sind später von den Rettungskräften abgelöst worden. Nach 40 Minuten ist es gelungen, die Reanimation erfolgreich zu beenden.
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3: Heute noch viel Sonne dabei, am Nachmittag dann aber auch mehr Wolken im Land bei 18 bis 24 Grad. Morgen Sonntag sehe ich dann noch mehr Wolken-Emojis, aber auch der Regen breitet sich aus, 25 Grad maximal morgen. Kurzer Blick auf Österreichs Straßen. Wir starten in Kärnten. A10 Richtung Salzburg, von Spital bis Gmünd, da ist die Sperre jetzt aufgehoben worden. Das defekte Fahrzeug ist von der Fahrbahn beseitigt worden. Weiter nach Oberösterreich, S7 Richtung

0: Freistadt zwischen Treffling und Gallnurkirchen, da ist immer noch die Schnellstraße nach einem Unfall gesperrt. Der Stau wird auch immer länger. Ausweichen geht über die B125. Weiter nach Tirol, B179 Richtung Nassreit vom Grenztunnel Füssen bis Lehn braucht ihr eine Dreiviertelstunde länger und eine Wartezeit beim Autobahngrenzübergang Kufstein-Kiefersfelden Richtung Deutschland auf der A12 habe ich auch noch hier plus 20 Minuten. Ansonsten alles safe, weiterhin gute Fahrt.
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2: Mahlzeit, happy Samstag, genießt das Mittagessen. Nina Schachinger hier.

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Ja, so klingt dein Wochenende hier bei uns auf KRONE HIT Eurodance Express. Nice, dass du da bist. Lass es dir gut schmecken auf der Family Feier oder wo auch immer du den heutigen Samstag verbringst. Wir versorgen dich auf jeden Fall, ganz egal wo, mit all deinen Lieblingshits.

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0: größte Gewinn in der 40-jährigen Geschichte der österreichischen Lotterien. Erfolgreiche Reanimation. Eine 43-jährige Frau ist gestern leblos im Badesee Bruggerloch in Höchst in Vorarlberg entdeckt worden. Eine Bekannte hat die Pensionistin aus dem Wasser gezogen und sofort mit der Herzdruckmassage begonnen. Polizisten am Unfallort haben die Wiederbelebungsmaßnahmen dann übernommen und sind später von den Rettungskräften abgelöst worden. Nach 40 Minuten ist es gelungen, die Reanimation erfolgreich zu beenden. Die Präsidentin der Wirtschaftskammer Martha Schulz wünscht sich kürzere Sommerferien. Statt der derzeit 9 Wochen sollen es nur noch 6 Wochen sein. Als Hauptargument nennt sie in einem Interview die Situation der Mütter, die noch immer die meiste Care-Arbeit übernehmen würden. Sowohl aus ihrer Branche als auch aus anderen Bereichen höre sie Klagen über die langen Sommerferien.
1: 18 bis 24 Grad heute dabei, Sonnenschein in vielen Teilen von Österreich. Aber jetzt ziehen dann auch mehr Wolken durch, trotzdem aber vielerorts weiterhin sehr sonnig. Die Sonne laut Wettertrend auch morgen noch dabei, aber die Wolken werden, sagen wir so, nicht weniger. Eher das Gegenteil, auch Regen kann mal dabei sein morgen. 19 bis 25 Grad die Temperaturen. Das ist der Blick auf Österreichs Straßen und da gibt es einiges an Rückreiseverkehr. Man merkt, dass die Ferien aus sind. Wir starten in Kärnten, A2, zwischen Villach-Warmbad und Villach-Farkasee. Da ist ein LKW umgekippt. Der liegt da quer auf der Spur. In beiden Richtungen ist nur der Pannenstreifen frei. Die Rettung und die Feuerwehr ist schon im Einsatz. Schon jetzt steht hier 40 Minuten länger und bis der LKW mal weg ist. Na, von der Spur dauert sicher bis in den Nachmittag hinein. Wir bleiben in Kärnten, A10 Richtung Salzburg, kurz nach Spital Ost ist ein Unfall auf der Überholspur passiert, die beginnt sich zu stauen. Weiter auf der A10 Richtung Salzburg, bei Rennweg und bei Werfen, da wird der Verkehr blockweise abgefertigt, einerseits vor dem Katschbeck-Tunnel und vor dem Helversberg-Tunnel. Blockabfertigung gibt es auch auf der A11 Richtung Slowenien, vor dem Karawankentunnel, hier staut sich's plus 20 Minuten. Weiter in die Steiermark, da ist die B23 zwischen Mürzsteg und Freien an der Mürz gesperrt. Ausweichen geht über das Niederalpel. Und zu guter Letzt Tirol, B179 Richtung Nassereit. Vom Grenztunnel Füssen bis Lermoos braucht es hier abschnittsweise eine Dreiviertelstunde länger. Ansonsten läuft überall weiterhin eine gute Fahrt.
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1: Beim Kochen ist eines wichtig: Geduld, bis die Erdäpfel endlich fertig sind. Und natürlich auch, dass nichts anbrennt. Damit du dich jetzt auch perfekt aufs Essen machen konzentrieren kannst, übernehme ich die Musik. Ich habe jetzt für dich Age mit Ring My Bell, Chili Tick Tick Tack und Psy mit A Gentleman. Schön, dass du da bist.

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David Guetta meets Bonnie Tyler. Eine spannende Kombination zum Cover von Total Eclipse of the Heart. Nur hat dieser Hit ein bisschen einen Unterschied. Die Vocals für die neue Single hat Bonnie Tyler extra für ihn neu eingesungen. Ja, sehr gut. Klingt auf jeden Fall cool. Sie hat's immer noch drauf. Ja, und der Hit heißt Together und den hören wir uns jetzt an.

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1: Achtjährige hat am Freitag in Frauenstein in Kärnten beim Schwammerlsuchen eine Kiste mit Granaten aus dem Zweiten Weltkrieg gefunden. Sein 41

0: und in der Geldtasche des Mannes zwei Schneidezähne. Die dürften ihm offenbar kurz davor ausgeschlagen worden sein. In Wien sind bei einer Glücksspielrazzia mehrere illegale Spielautomaten aufgedeckt worden. In einer Wohnung in Otterkring und in einem Lokal in Hernhals sind die Automaten beschlagnahmt worden. Außerdem ist festgestellt worden, dass seit mehreren Jahren illegal Strom und Gas bezogen worden ist.
1: Schönen Nachmittag mit den Wetteraussichten. Viel Sonne von Vorarlberg bis Kärnten, vor allem im Osten und Norden auch Sonne dabei. Aber da spielen auch Wolken eine Rolle, bei 24 Grad maximal heute. Morgen dann zweigeteilt. Viel Sonne zuerst von Vorarlberg bis Kärnten, sonst schon am Vormittag vermehrt Wolken, die sich dann Richtung Westen und Süden ausbreiten. Dazu immer wieder Schauer bei 26 Grad maximal. Ein Blick auf die Straßen, wir sind in Kärnten A2 zwischen Villach-Warnbad und Villach-Farkassee. Nach einem Unfall in beiden Richtungen plus 40 Minuten. A11 Richtung Slowenien vor dem Karawankentunnel Blockabfertigung. Tirol A13 zwischen Innsbruck-Amras und Patsch in beiden Richtungen plus 15 Minuten im Baustellenbereich. Und B179 Richtung Nassereit zwischen Füssen und Lermoos plus 40 Minuten. Viel Geduld und gute Fahrt.
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1: Ja, jetzt sind wir ja langsam drin im Herbst. Die Hitzezeit ist jetzt vorerst mal vorbei, aber Vitamin D brauchen wir trotzdem und das bekommst du auch von mir. 24/7, versprochen. Freu dich jetzt auf Luna mit ihrem Hit

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1: Ich finde es irrsinnig cool, dass du da bist. Gemeinsam machen wir uns einen schönen Samstagnachmittag und hören gemeinsam unsere Lieblingsmusik. Ich habe da jetzt einen 90er-Hit von Masterboy mit Mr. Feeling. Lina Rocco macht dir die Vocals. Übrigens auch für Milli Vanilli als Background-Sängerin am Start. Ja, wenigstens eine, die dort singen konnte. Also, hier ist der Gesang definitiv echt und da gibt's auch keinen Skandal. Außer, dass die Nummer halt skandalös gut ist. Hör mal rein, Masterboy mit Mr. Feeling. Schön, dass du da bist.

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1: Achtjährige hat am Freitag in Frauenstein in Kärnten beim Schwammerlsuchen eine Kiste mit Granaten aus dem Zweiten Weltkrieg gefunden. Sein 41-jähriger Vater hat die Kiste mit nach Hause genommen und erst dort die Polizei verständigt. Die Granaten waren in einem sehr schlechten und gefährlichen Zustand, weshalb das umliegende Gebiet evakuiert worden ist. Der Entminungsdienst hat die Kiste auf ein nahegelegenes Feld gebracht und gesprengt. Formel 1 Rekordweltmeister Lewis Hamilton hat im letzten freien Training zum Großen Preis von Spanien einen Crash verursacht. Der 41-Jährige verbremst sich und kracht in die Streckenbegrenzung. Hamilton kann zwar weiterfahren, muss das Auto aber wenig später abstellen. Die Bestzeit stellt WM-Spitzenreiter Kimi Antonelli im Mercedes auf. Der CO2-Ausstoß der Modeindustrie ist in den letzten zwei Jahren um 14% gestiegen. Das zeigt ein aktueller Bericht der NGO Apparel Impact Institute. Grund dafür ist vor allem die immer größere Produktion von Kunstfasern wie Polyester. Neues Polyester ist günstiger und einfacher zu beschaffen als recyceltes Material. Ein Salzburger hat gestern den Euro-Millionen-Jackpot geknackt. Der Glückspilz darf sich über sage und schreibe 111,5 Millionen Euro freuen. Es ist der dritthöchste Gewinn in der 40-jährigen Geschichte der österreichischen Lotterie.
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3: Schönen Nachmittag mit den Wetteraussichten. Viel Sonne von Vorarlberg bis Kärnten, vor allem im Osten und Norden auch Sonne dabei. Aber da spielen auch Wolken eine Rolle, bei 24 Grad maximal heute. Morgen dann zweigeteilt. Viel Sonne zuerst von Vorarlberg bis Kärnten, sonst schon am Vormittag vermehrt Wolken, die sich dann Richtung Westen und Süden ausbreiten. Dazu immer wieder Schauer bei 26 Grad maximal. Ein Blick auf die Straßen und wir starten in Kärnten. Das ist mühsam auf der A2 zwischen Villach-Warmbad und Villach-Farkassee. Nach einem Unfall in beiden Richtungen nur der Pannenstreifen. Frei plus 40 Minuten hier. Ebenfalls 40 Minuten vor dem Karawankentunnel bei der Einreise nach Österreich. Heil nach Salzburg, Münchner Bundesstraße. Auf Höhe Eugen-Müller-Straße hat es gekracht. Plus 15 Minuten und Stau hier in beiden Richtungen. Tirol noch B179 Richtung Nasserei zwischen Reut und Lermoos. Plus 30 Minuten. Viel Geduld und gute Fahrt.
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4: Servus, Daniel Merano hier, schön, dass du da bist.

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Und hier kommt der nächste, Faithless, Bebe Rexha.

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Am Samstagnachmittag, ja, und solche Tage sind zum Shoppen da. Einfach für dich sein, ein bisschen Geld ausgeben. Wer arbeitet, darf sich auch was gönnen. Ganz einfach. Vielleicht findest du den Fortgeoutfit für dich heute, wer weiß, vielleicht ist was Cooles dabei. Lass dir Zeit, genieße es, gute Musik ist auf jeden Fall heute dabei. Chips jetzt.

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1: Achtjähriger hat am Freitag in Frauenstein in Kärnten beim Schwammerlsuchen eine Kiste mit Granaten aus dem Zweiten Weltkrieg gefunden. Sein 41-jähriger Vater hat die Kiste mit nach Hause genommen und erst dort die Polizei verständigt. Die Granaten waren in einem sehr schlechten und gefährlichen Zustand, weshalb das umliegende Gebiet evakuiert worden ist. Der Entminungsdienst hat die Kiste auf ein nahegelegenes Feld gebracht und gesprengt. Formel 1 Rekordweltmeister Lewis Hamilton hat im letzten freien Training zum Großen Preis von Spanien einen Crash verursacht. Der 41-Jährige verbremst sich und kracht in die Streckenbegrenzung. Hamilton kann zwar weiterfahren, muss das Auto aber wenig später abstellen. Die Bestzeit stellt WM-Spitzenreiter Kimi Antonelli im Mercedes auf. In Vöcklabruck hat die Polizei einen Mann mit Messer binnen 95 Sekunden festgenommen. Der 26-Jährige soll in der Nacht auf heute mehrere Passanten bedroht haben. Bei der Durchsuchung finden die Beamten eine kleine Menge Cannabis und in der Geldtasche des Mannes zwei Schneidezähne. Die dürften ihm offenbar kurz davor ausgeschlagen worden sein. Ein 9-jähriger Bub aus Rom hat gemeinsam mit seinem Vater den Mont Blanc bestiegen. Nach Angaben seiner Familie ist das Kind damit der jüngste Mensch, der den höchsten Berg der Alpen aus eigener Kraft bestiegen hat. Der Vater ist ein erfahrener Bergsteiger. Der Sohn hat bereits mit 3 Jahren mit dem Klettern begonnen.
2: Schönen Nachmittag mit den Wetteraussichten. Auf der Sonnenseite landet ihr da heute von Vorarlberg bis Kärnten. Da viel Sonne, sonst auch Sonne, aber ein paar Wolken auch dabei zwischendurch bei 18 bis 24 Grad maximal. Morgen zuerst noch Sonne von Vorarlberg bis Kärnten. Sonst vom Vormittag schon weg einige Wolken, die sich dann Richtung Westen und Süden ausbreiten und immer wieder Schauer bringen. Bei 19 bis 26 Grad maximal. Ein Blick auf die Straßen, wir schauen gleich nach Kärnten, dort mühsam den ganzen Tag schon. Auf der A2 Richtung Wien zwischen Villach-Warnbad und Villach-Farkassee. Sperre nach einem Unfall jetzt, weicht da über Hermagor aus. Richtung Italien ist da nur der Pannenstreifen frei, plus 30 Minuten. Und vor dem Karawankentunnel bei der Einreise nach Österreich plus 20 Minuten. Gute Fahrt wünsche ich.

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1: Schön, dass du da bist. Shakira bringt auch dieses Jahr 2026 den offiziellen WM-Song raus, so wie 2010, das war damals noch Waka Waka. Und jetzt 2026, Die Die mit Burna Boy. Und die Frau, die hat's einfach noch drauf. Hör mal rein. Schön, dass du da bist. Shakira mit Die Die. Gehen wir's an.

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2: Der Aufmarsch der rechtsextremen Identitären am Wiener Kahlenberg ist heute vorerst ohne Zwischenfälle verlaufen, auch wenn Medien explizit nicht erwünscht waren. Journalistinnen und Journalisten ist durch schwarze Schirme der Blick verwehrt worden. Gegendemonstrationen waren am Leopoldsberg und im Bereich Heiligenstadt zugange. Die rechtsextreme Veranstaltung hat den Titel Helden von Wien, Gedenkveranstaltung zur zweiten Wiener Türkenbelagerung 1683 getragen. Formel-1-Rekordweltmeister Lewis Hamilton hat im letzten freien Training zum Großen Preis von Spanien einen Crash verursacht. Der 41-Jährige verbremst sich und kracht in die Streckenbegrenzung. Hamilton kann zwar weiterfahren, muss das Auto aber wenig später abstellen. Die Bestzeit stellt WM-Spitzenreiter Kimi Antonelli im Mercedes auf. Die Präsidentin der Wirtschaftskammer Martha Schulz wünscht sich kürzere Sommerferien. Statt der derzeit 9 Wochen sollen es laut ihr nur noch 6 sein. Als Hauptargument nennt sie die Situation der Mütter, die noch immer die meiste Care-Arbeit übernehmen müssen. Sowohl aus ihrer Branche als auch aus anderen Bereichen hört sie Klagen über die langen Sommerferien, so Schulz. Der CO2-Ausstoß der Modeindustrie ist in den letzten 2 Jahren um 14% gestiegen. Das zeigt ein aktueller Bericht der NGO Apparel Impact Institute. Grund dafür ist vor allem die immer größere Produktion von Kunstfasern wie Polyester. Neues Polyester ist günstiger und einfacher zu beschaffen als recyceltes Material.
3: Schönen Nachmittag mit den

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1: Echter Wahnsinn, wie viele gute Eurodance-Songs es jetzt eigentlich schon gibt, gell? Es kommt gefühlt täglich was Neues raus. Eurodance ist wieder voll am Kommen. Also für andere, für uns gab es Eurodance immer, aber es ist natürlich schön, wenn immer mehr diese Musik hören. Und für uns war sowieso schon immer das einzig Wahre. Das sehen auch diese Jungs so. Big Tim und Basti Stein mit einem guten Cover, mit einem sehr guten Cover von Jupiter Jones, So still. Und da hören wir jetzt rein.

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1: In zwei Stunden sind wir schon im sechsten Gang und am Eskalieren. Jeden Samstag bei uns die Power Hour XL mit all deinen Lieblingsbängern von damals und heute in der Vollgas Edition. Na, ich zeig dir mal, was wir heute so dabei haben. Fangen wir an mit Seabull und House Baby. Dann haben wir dabei Scooter mit Fire.
2: Fire!
1: Und DJ Laza mit Julia. Alles dabei und noch viel mehr. Um kurz nach sieben geht's los hier bei uns.

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1: Der Aufmarsch der rechtsextremen Identitären am Wiener Kahlenberg ist heute vorerst ohne Zwischenfälle verlaufen, auch wenn Medien explizit nicht erwünscht waren. Journalistinnen und Journalisten ist durch schwarze Schirme der Blick verwehrt worden. Gegendemonstrationen waren am Leopoldsberg und im Bereich Heiligenstadt zugange. Die rechtsextreme Veranstaltung hat den Titel Helden von Wien, Gedenkveranstaltung zur zweiten Wiener Türkenbelagerung 1683 getragen. Formel-1-Rekordweltmeister Lewis Hamilton hat im letzten freien Training zum Großen Preis von Spanien einen Crash verursacht. Der 41-Jährige verbremst sich und kracht in die Streckenbegrenzung. Hamilton kann zwar weiterfahren, muss das Auto aber wenig später abstellen. Die Bestzeit stellt WM-Spitzenreiter Kimi Antonelli im Mercedes auf. Die Präsidentin der Wirtschaftskammer Martha Schulz wünscht sich kürzere Sommerferien. Statt der derzeit 9 Wochen sollen es laut ihr nur noch 6 sein. Als Hauptargument nennt sie die Situation der Mütter, die noch immer die meiste Care-Arbeit übernehmen müssen. Sowohl aus ihrer Branche als auch aus anderen Bereichen hört sie Klagen über die langen Sommerferien, so Schulz. Der CO2-Ausstoß der Modeindustrie ist in den letzten 2 Jahren um 14% gestiegen. Das zeigt ein aktueller Bericht der NGO Apparel Impact Institute. Grund dafür ist vor allem die immer größere Produktion von Kunstfasern wie Polyester. Neues Polyester ist günstiger und einfacher zu beschaffen als recyceltes Material.
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3: Am Samstagabend aktuell noch die letzten Sonnenstrahlen im Westen und im Süden Österreichs. Im Rest des Landes ordentlich bewölkt. Ein paar Regentropfen gibt es heute Abend, vor allem in Niederösterreich. Ab zum Wettertrend. Morgen am Sonntag wieder so eine Mischung aus Sonne und Wolken. Stellenweise gehen sich aber 26 Grad aus.

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1: Gleich ist es 19 Uhr und da wird's richtig laut. Die Power Hour XL, der wahre Grund, die Musikanlage daheim aus Maximum aufzudrehen und einmal so richtig auszutesten. Nur so funktioniert's und so macht's am meisten Spaß. Ich habe auch wieder ein paar Acts eingeladen. Scooter ist dabei, Bass Hunter kommt, The Chemical Brothers, Antares und auch noch am Start Signal 6 mit Superstring. Ich freue mich schon, 3 Stunden mit dir abzugehen. Um 7:15 hörst du alle Hits zum Eskalieren hier bei uns in voller Länge.

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1: Der Aufmarsch der rechtsextremen Identitären am Wiener Kahlenberg ist heute vorerst ohne Zwischenfälle verlaufen, auch wenn Medien explizit nicht erwünscht waren. Journalistinnen und Journalisten ist durch schwarze Schirme der Blick verwehrt worden. Gegendemonstrationen waren am Leopoldsberg und im Bereich Heiligenstadt zugange. Die rechtsextreme Veranstaltung hat den Titel Helden von Wien, Gedenkveranstaltung zur zweiten Wiener Türkenbelagerung 1683 getragen. Alexander Zverev und Ben Shelton stehen im Finale der US Open. Der deutsche Tennisprofi Zverev hat sich gestern Abend im Halbfinale gegen den Russen Karen Khachanov durchgesetzt. Shelton hat seinen Landsmann Francis Tiafoe besiegt. Das Finale findet dann morgen Abend statt. Die Präsidentin der Wirtschaftskammer Martha Schulz wünscht sich kürzere Sommerferien. Statt der derzeit 9 Wochen sollen es laut ihr nur noch 6 sein. Als Hauptargument nennt sie die Situation der Mütter, die noch immer die meiste Care-Arbeit übernehmen müssen. Sowohl aus ihrer Branche als auch aus anderen Bereichen hört sie Klagen über die langen Sommerferien, so Schulz. Der US-Bundesstaat Arizona verklagt jetzt den Kosmetikkonzern L'Oreal. Das Unternehmen soll Hinweise auf ein Krebsrisiko durch seine Haarglättungsmittel verschwiegen.

0: Fall nur der Pannenstreifen frei dort und es dauert länger. Zu mir nach Hause, heute Abend ab 21 Uhr eine Ankündigung, A2 Richtung Italien zwischen Gleisdorf West und Lastnitzhöhe. Hier wird es eine Sperre geben. Umleitung bis 6 Uhr früh. Gute Fahrt euch!
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2: Wir gehen rein, Power Hour XL, let's go!

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2: Ich sag's dir ehrlich, ich liebe diese Zeit am Samstag. 3 Stunden lang gemeinsam die ganzen Flashback-Songs vom Tanzpalast oder auch aus der Nachtschicht zurückholen. Der erste Kuss, das erste Mal durchgemacht. Oder auch klassisch immer das Pizzastückli im Club-Bistro, um wieder Energie zu tanken. Wir verbinden da viele schöne Sachen mit damals. Dann holen wir uns die Zeit jetzt zurück. Ich habe für dich jetzt Justy mit Jack Style und John Turn the Lights Off. Dann Rave Nation mit Going Crazy. Und Mark O mit Tears Don't Lie in den nächsten 10 Minuten. Gehen wir's an?

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1: Bis 22 Uhr geht dieses Event noch. Die coolste Eurodance Party im Radio in ganz Österreich. Freue mich sehr, dass du am Start bist. Mein Name ist Daniel Merano. Wir hören uns nächste Woche wieder. Und ich wünsche dir jetzt noch ganz, ganz viel Spaß mit der Power Hour XL. Und dann viel Spaß beim Feiern. Genieß deinen Abend, hast du verdient nach der Woche. Mach's gut, Bussi.
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1: Der Aufmarsch der rechtsextremen Identitären am Wiener Kahlenberg ist heute vorerst ohne Zwischenfälle verlaufen, auch wenn Medien explizit nicht erwünscht waren. Journalistinnen und Journalisten ist durch schwarze Schirme der Blick verwehrt worden. Gegendemonstrationen waren am Leopoldsberg und im Bereich Heiligenstadt zugange. Die rechtsextreme Veranstaltung hat den Titel Helden von Wien, Gedenkveranstaltung zur zweiten Wiener Türkenbelagerung 1683 getragen. Lando Norris hat sich etwas überraschend die Pole Position beim Großen Preis von Spanien in Madrid gesichert. Der McLaren-Pilot war im Qualifying um 11.000stel Sekunden schneller als Mercedes-Fahrer Kimi Antonelli. Max Verstappen startet morgen vom Platz 3. Die Präsidentin der Wirtschaftskammer Martha Schulz wünscht sich kürzere Sommerferien. Statt der derzeit 9 Wochen sollen es laut ihr nur noch 6 sein. Als Hauptargument nennt sie die Situation der Mütter, die noch immer die meiste Care-Arbeit übernehmen müssen. Sowohl aus ihrer Branche als auch aus anderen Bereichen hört sie Klagen über die langen Sommerferien, so Schulz. Ein 9-jähriger Bub aus Rom hat gemeinsam mit seinem Vater den Mont Blanc bestiegen. Nach Angaben seiner Familie ist das Kind damit der jüngste Mensch, der den höchsten Berg der Alpen aus eigener Kraft bestiegen hat. Der Vater ist ein erfahrener Bergsteiger. Der Sohn hat bereits mit 3 Jahren mit dem Klettern begonnen.
2: Der wärmste Ort in ganz Österreich aktuell, Güssing im Burgenland mit 23 Grad. Aber spätestens in den nächsten Stunden, allerspätestens in der Nacht, wird es dann auch dort richtig herbstlich. Es kühlt nämlich in der Samstagnacht runter bis 6 Grad teilweise. Hier und da auch Regen möglich, jetzt in den nächsten Stunden am ehesten in Niederösterreich. Morgen am Sonntag die meiste Sonne im Westen und im Süden des Landes. Ansonsten gibt es auch viele Wolken. Wir schauen zu euch auf die Straßen am Samstagabend und starten gleich mit diesem einen Problem, das es leider noch immer in Kärnten gibt. Sperre auf der A2 Richtung Wien zwischen Villach-Warmbad und Villach-Farkassee. Nach einem LKW-Unfall dauert es ordentlich länger. Am besten ausweichen zur Abfahrt Hermagor zur B83. Achtung in der Gegenrichtung A2 Richtung Italien, an dieser Stelle ist nur der Pannenstreifen frei. Außerdem in der Steiermark eine Sperre heute ab 21 Uhr. Die A2 Richtung Italien zwischen Kleistorf West und Lassnitzöhe wird gesperrt sein. Es gibt eine Umleitung vor Ort bis 6 Uhr früh. Gute Nerven und gute Fahrt euch!
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ein Stadtmensch. Sie glauben wohl auch, dass wir hier oben etwas altmodisch sind. Aber Vorsicht!

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